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1: 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AIDA Time. Es ist 3 Uhr.

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3: AIDA Time. Es ist 4 Uhr.

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AIDA Time. Es ist 5 Uhr. 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
2: AIDA Time, es ist 6 Uhr.
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3: Rein in den Mittwoch und wir starten direkt mal mit einem Song, um mit bester Laune hier aufzustehen. Erst wenige Monate alt und bringt gleich mal drei große Namen zusammen.
4: Kygo, Khalid und Griffin, die haben mit ihrem Song Save My Love auf jeden Fall alles richtig gemacht.
3: Ja, und wir haben sie jetzt hier für euch dabei. Das ist die beste Musik für mehr Gefühl. Mit Kygo, Khalid und Griffin, Save My Love auf AIDA Radio, eurem Urlaubsradio.

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0: Somber mit Homewrecker am Mittwochmorgen hier auf AIDA Radio.
1: Ja, kurz nach 6 haben wir es jetzt. Draußen ist es schon längst hell, ja. Im Sommer ist es mal was ganz Feines. Die ersten von euch sind vielleicht auch schon unterwegs und andere, die kämpfen sich gerade erst so in den Tag.
0: So oder so, auf jeden Fall schön, dass ihr mit uns gemeinsam in den Morgen startet.
1: Ja, und jetzt kommt ja ein Song, der sofort ein bisschen Bewegung reinbringt, finde ich.
0: Eine echte Pop-Legende, die seit wirklich Jahrzehnten ja Menschen auf die Tanzfläche lockt.
1: Hier ist für uns Gloria Estefan mit Dr. Beat hier auf AIDA Radio. 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
2: Eine Jeans hat heute doch wirklich jeder im Schrank. Und dabei gäbe es die vielleicht gar nicht ohne den Goldrausch in den USA.
3: Wir machen eine kleine Geschichtsstunde hier. Mitte des 19. Jahrhunderts sind damals ja wirklich tausende Goldsucher nach Kalifornien gezogen. Und die brauchten vor allem eins, robuste Kleidung. Gerade die Hosen, die gingen natürlich bei der harten Arbeit ständig kaputt.
2: Und da kam er dann. Da kam Levi Strauss ins Spiel. Er kaufte einen besonders strapazierfähigen Stoff, aus dem dann schließlich eben die erste Jeans entstanden ist.
3: Heißt also, eigentlich wurde die Jeans gar nicht für die Mode oder so erfunden, sondern wirklich für Menschen, die im Dreck nach Gold gesucht haben.
2: Ja, und heute sind Jeans gar nicht mehr wegzudenken.

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1: Der Kollege Dominik ist gerade an Bord der Fancruise auf AIDA Mar. Es gab ja nicht nur jede Menge Fußballfeeling an Bord, sondern es ging eben auch in die Werft.
2: Einblicke, die sonst eigentlich nicht für die Gäste gibt. In 10 Minuten erzählt uns Dominik mal mehr dazu und was uns auch heute dann vielleicht im Abenteuerlandgang im Special ab 10 Uhr erwartet.
1: Und jetzt erstmal weiter entspannt in diesem tollen Mittwoch-Bergfest mit uns Julius und Sandra. Hier als Verstärkung haben wir uns noch Olivia Dien dazu geholt. So easy to fall in love dreht auf. 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

0: Mittwochmorgen hier mit der AIDA Radio und die AIDA Fancruise auf AIDA Mar, die neigt sich dem Ende entgegen und gestern Abend, da wurde an Bord dann nochmal ordentlich gefeiert.
1: Die große Farewell-Show, die stand natürlich auf dem Programm. Der emotionale Schluss einer jeden Reise, die für viele Fans sicher lange in Erinnerung bleiben wird dieses Mal. Dominik ist ja für uns an Bord. Dominik, nimm uns doch mal mit zum gestrigen Abend.
2: Ja, die Fanreise auf AIDA Mar, sie ist zu Ende. Aber wir alle hier an Bord hatten gestern nochmal einen schönen Farewell-Abend, also einen Verabschiedungsabend im Theatrium mit Sektbuffet und einer kleinen Anekdote von Kapitän Max Reginka, wo ich dachte, den Gedanken hatte ich damals auch.
3: Ich muss Ihnen auch sagen, als wir dann einmal den Fluss verlassen haben, nach Steuerbord Kurs geändert haben und auf das Dock zugesteuert haben, habe ich auch im Moment gedacht, ist das auch das richtige Dock? Das sieht so klein aus. Also gerade von oben, ich denke mal, wer ganz oben auf dem Pooldeck war, hat den gleichen Gedanken gehabt. Passen wir da überhaupt rein? Wir sind reingepasst.
2: Und ist auch wieder rausgekommen, sodass wir heute gut und sicher wieder in Warnemünde angekommen sind.
0: Danke dir, Dominik. Ja, klingt nach einem würdigen Abschluss dieser besonderen Reise.
1: Und wir melden uns im Laufe des Morgens natürlich wieder, wenn AIDA Mar dann zurück in Warnemünde ist. Davor jetzt zum Aufstehen mit bester Laune, die beste Musik für mehr Gefühl auf AIDA Radio. 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

0: Einen schönen Mittwoch euch hier auf Ede Radio. Wir haben es jetzt kurz vor 7.
1: Und so ein guter Start in den Tag braucht doch gar nicht viel. Oder vielleicht eine liebe Nachricht am Morgen, ein kurzes Lächeln oder einfach nur der nächste richtig gute Song.
0: Ja, davon haben wir einige wieder dabei für euch. Zum Beispiel jetzt ganz entspannt und locker für unseren Morgen. Olivia Rodrigo mit Drop Dead hier auf AIDA Radio.

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4: 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AIDA Time. Es ist 7 Uhr.
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5: Sommerferien, das war doch das Schönste damals. 6 Wochen, die haben sich angefühlt wie ein ganzes Leben.
6: Welche Erinnerungen euch vermutlich sofort wieder ins Freibad, an die Ostsee oder auf den Campingplatz katapultieren, darüber sprechen wir in 10 Minuten.
5: Vorher natürlich aber erstmal die beste Musik für mehr Gefühl mit Carly Rae Jepsen und auch David Guetta ist hier am Start.
6: Das alles gleich und jetzt starten wir mit Michael Schulte, 5 a.m. hier auf AIDA Radio.

0: rein in den Mittwoch mit AIDA Radio. Und wir haben ja diese Woche schon über die schönste Zeit im Jahr für alle Schülerinnen und Schüler auf jeden Fall gesprochen. Die Sommerferien.
1: Und ich finde, sobald das Wort Ferien fällt, dann hat sofort jeder ein Bild im Kopf.
0: Ja, irgend so ein Moment, an den man sich wirklich Jahre später noch erinnert.
1: Ja, der letzte Schultag, das Zeugnis in der Hand und dann erster Ferientag ohne Wecker.
0: Oder ja, Fahrradtour mit Freunden habe ich gerne gemacht.
2: Ach ja, schön.
0: Familienurlaube, gerade gerne beim Camping und so. Also was hatten wir schöne Abende am See? Oder Abende, die auch einfach irgendwie nie enden wollten.
1: Und genau deshalb wollen wir heute mal alles von euch wissen.
0: Ja, was sind eure schönsten Sommerferienerinnerungen aus der Schulzeit? Und da hat uns mal AIDA Radio-Hörerin Nevenka erzählt, was ihrer ist.
3: Meine schönsten Erinnerungen an die Sommerferien der Kindheit sind die Fahrten, die wir zu meiner Großmutter nach Kroatien unternommen haben. Damals packten wir das Auto bis oben hin voll mit irgendwelchen Dingen, die die Verwandten in Kroatien gebrauchen konnten. Und anschließend hat meine Mutter das Ganze ausgestattet mit Decken und Kissen, sodass wir drei Kinder hinten wirklich eine komfortable Reise hatten, dort schlafen konnten, spielen konnten. Dort angekommen bei der Oma war das so, dass wir eine Freiheit genossen, die wir hier in Deutschland in der Stadt einfach niemals hatten. Wir konnten spielen bis in die Nacht hinein mit anderen Kindern, auf den Feldern uns herumtreiben. Es gab keine festen Essenszeiten. Wir haben einfach die Sommerferien genossen.
1: Das kann ich mir gut vorstellen. Ich liebe ja solche Geschichten.
0: Ja, aber so das Kroatien, ne? Das erinnert dich bestimmt auch an deine Schul-Kind-Sommerzeit zurück. Und ich finde, Wahnsinn. Man merkt auch sofort, wie viel Gefühl dann mit diesen Erinnerungen verbunden ist.
1: Also, erzähl

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3: Auf geht es in eine Stadt, die nach Meer, Pasta und italienischem Lebensgefühl klingt.
4: Rom? Venedig?
3: Na, dran, nicht ganz. Es geht nach Bari. Und das ist einer dieser Orte, bei denen dann viele sagen, warum war ich nicht schon früher hier? Das Ganze hört ihr in 10 Minuten beim Reisewetter.
4: Bleibt also gerne hier dran und dreht jetzt aber auch erstmal auf weiter für die beste Musik für mehr Gefühl. Teddy Swims für euch mit Mr. Know-It-All, so wie Sandra. Die weiß nämlich schon, wo es im Reisewetter hingeht. Hier auf AIDA Radio, eurem Urlaubsradio.

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1: Jede Menge Sonnenschein bei Temperaturen bis zu 30 Grad bekommen wir heute in Bari in Italien.
2: Typisch italienisch erwarten euch hier kleine, enge Gassen, wunderschöne Plätze zum Entspannen und die imposante Basilika San Nicola, die euch vermutlich einfach nur zum Staunen bringt.
1: Ja, schlendert ihr auch mal gemütlich an der Uferpromenade entlang oder zieht mal durch die Altstadt, wo ihr mit etwas Glück beobachten könnt, wie frische Orecchiette-Nudeln noch von Hand gemacht werden. Go!

0: Vince waren das mit Am I Wrong hier auf AIDA Radio. Und von den beiden springen wir jetzt weiter zu Tiffany Harris. Ja, kommt ja ursprünglich hier aus Hamburg, lebt heute in Berlin und hat sich in den vergangenen Jahren echt einen Namen als Sängerin und Songwriterin gemacht. Hat nicht nur eigene Songs veröffentlicht, sondern ja auch mit Künstlern wie Alle Farben, Steve Aoki oder auch Tokyo Hotel zusammengearbeitet.
1: Und bekannt ist sie natürlich auch für ihren aktuellen Hit Vertigo. Den haben wir jetzt hier für euch dabei. Das ist Tiffany Harris auf AIDA Radio, eurem Urlaubsradio.

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0: Time. Es ist 8 Uhr.
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2: Ein Kreuzfahrtschiff geht in die Werft. Klingt erstmal unspektakulär.
3: Wie das bei AIDA Mar abläuft und warum hunderte Fans extra mitgereist sind, das hören wir in 10 Minuten von Dominik.
2: Ja, nach 3 Songs am Stück, da haben wir für euch noch Taylor Swift dabei. Angeblich ja jetzt verheiratet. Von den beiden kam noch keine Bestätigung, oder?
3: Nee, und ich glaub's auch erst, wenn ich sehe, ganz ehrlich.
2: Ja, wir hören sie jetzt auf jeden Fall gleich. Davor haben wir aber noch Bebe Rexha für euch mit New Religion hier auf AIDA Radio.

0: heute endet die AIDA-Fancruise auf AIDA Mar. Während wir hier zusammen in den Mittwoch schlittern, ist das Schiff inzwischen wieder in Warnemünde angekommen.
1: Ja, nach den Tagen in Rotterdam, den exklusiven Einblicken in die Werft und jeder Menge besondere Momente.

0: Ist es für die Gäste nun Abschied nehmen. Dominik, der begleitet ja diese Reise für uns. Dominik, wie sieht's denn aktuell so an Bord aus?
1: Ja, so langsam kommen die Menschen aus ihren Kabinen raus, gehen nochmal hoch in die Restaurants und genießen ein letztes Frühstück an Bord von AIDA Mar, denn die Fancruise 2026, sie ist so gut wie zu Ende, aber ich glaube wirklich, dass sie den Menschen in Erinnerung bleibt, vor allem der Werftaufenthalt, 24 Stunden in Rotterdam, und wir haben es ja vorhin schon gehört, was Kapitän Max Reginka gesagt hat gestern Abend beim Farewell. Er war sich auch gar nicht so sicher, ob das Kursmundschiff wirklich in dieses Dock rein passt. Ich muss wirklich gestehen, ich hätte es auch nicht gedacht, weil es wirklich sehr schmal ausgesehen hat, aber so ist es halt, wenn du von oben runter guckst, dann sieht es halt ziemlich klein aus, aber es hat funktioniert und am Ende kann man sagen, es war eine wirklich tolle Reise und die Menschen, ich glaube, sie gehen mit einem lachenden, aber auch mit einem weinenden Auge und sie freuen sich alle auf die nächste Reise mit einem unserer Kursmundschiffe.
2: Danke dir, Dominik, und wir bleiben natürlich noch dran und schauen um kurz nach 9 nochmal auf deine Highlights, die

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3: 6 Wochen, das ist schon eine ganz schön lange Zeit, was man da nicht alles so machen kann.
4: Ganz viele Erinnerungen sammeln, die ein Leben lang halten, würde ich sagen. Welche kleinen Dinge uns bis heute sofort zurück in die Ferien katapultieren, darüber sprechen wir in knapp 10 Minuten.
3: So sieht's aus, Julius und Sandra hier für euren Mittwochmorgen mit AIDA Radio. Und das hier, das ist Sabrina Carpenter mit Manchild. Los geht's.

0: Einen schönen Mittwoch euch hier mit der Ida Radio. Und es gibt ja Erinnerungen, die kommen immer wieder sofort zurück.
1: Ja, durch einen bestimmten Geruch, einen Ort oder einfach alleine das Wort Sommerferien.
0: Ja, plötzlich ist man wieder 12, hat 6 Wochen frei und das Gefühl, dass der Sommer doch ewig dauert.
1: Deswegen möchten wir heute, was war das für ein Stöhnen?
2: Einfach ein zufriedenes Stöhnen.
1: Wir möchten mit euch ein bisschen in Erinnerungen schwelgen.
0: Ja, was war denn euer schönster Sommerferienmoment aus der Schulzeit?
1: Da hat uns zum Beispiel Patrick eine ganz neue WhatsApp-Nachricht geschrieben. Ich lese sie mal vor. Und zwar: nach dem Ferienjob kurz ein paar Sachen gepackt und mit den Kumpels ab an den Badesee für eine schnelle Abkühlung. Am Abend dann noch schön ein paar Steaks und Würstchen gegrillt am Seeufer. Boah, richtig schön. Und dann den Abend ausklingen lassen. Lang ist her, aber er erinnert sich sehr, sehr gerne zurück und wünscht uns allen einen wunderschönen Mittwochmorgen.
0: Damit auch Patrick dir einen wunderschönen guten Morgen. Und auch AIDA-Radio-Hörer Vincent, der hat uns mal von seinen schönsten Sommerferien-Erinnerungen erzählt.
3: Meine schönsten Sommerferien hatte ich damals 2018. Mein großer Bruder hat ein Auslandssemester in Amerika gemacht und meine Eltern, ich und meine drei Geschwister haben ihn dann besucht. Wir haben uns dann zusammen in New York getroffen und haben uns da alles Mögliche angeschaut. Wir waren auf dem Empire State Building, wir haben uns die Freiheitsstatue angeschaut. Bei Nacht haben wir den Times Square gesehen, das war sehr beeindruckend mit den ganzen Lichtern. Und wir haben uns das Musical vom König der Löwen dort angeschaut. Das war wirklich cool.
1: Boah, das ist eine richtig fette Erinnerung. Das sind aber auch richtig schöne unterschiedliche Geschichten.
0: Ja, und trotzdem haben sie doch alle etwas gemeinsam. Freiheit, Freude und ganz viel Sommer.
1: Ja, erzählt uns doch auch gerne mehr davon. Schickt uns eure Sprachnachricht per WhatsApp oder Signal an die 0151 55 319. Wir freuen uns auf eure schönsten Sommerferien-Erinnerungen. Hier mit AIDA Radio.

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1: Leonie und Callum Scott. Damit erstmal wunderschönen guten Morgen euch. Das ist eine Kombination, bei der ihr schon nach den ersten Sekunden wirklich merkt, wow, das passt einfach.
2: Ja, beide haben ja ein echtes Händchen für Songs, die direkt so ins Ohr gehen und trotzdem jede Menge Gefühl mitbringen. Und zur Musik mit Gefühl sagen wir niemals nein. Kein Wunder also, dass die beiden mit ihrem Hit Stay auch hier bei uns auf AIDA Radio vertreten sind.
1: Aufdrehen und mit viel Gefühl und bester Laune hier in den Mittwoch starten, das sind Leonie und Callum Scott.

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2: AIDA Time. Es ist 9 Uhr.
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3: Fußballfieber, Werftbesuch und ein Schiff aus einer ganz neuen Perspektive.
4: Das klingt spannend, ja, ist es auch. In 10 Minuten erzählen wir euch mehr über diese ganz besondere Reise mit AIDA Mar.
3: Jetzt aber erstmal rein in den Tag mit Musik, die einen einfach zum Mitsingen bringt, ob man will oder nicht. Kamrat, der hat es mal wieder geschafft. Mit Hug Yourself hören wir jetzt hier bei uns auf AIDA Radio.

0: Die AIDA Fan Cruise auf AIDA Mar ist ja inzwischen Geschichte und wir blicken nochmal zurück auf eine Reise, die man so sicherlich nicht alle Tage erlebt.
1: Werft besucht in Rotterdam spannende Einblicke hinter die Kulissen, exklusive Programmpunkte und jede Menge Gänsehautmomente natürlich an Bord von AIDA Mar. Dominik war die ganze Zeit über auf der Reise dabei. Was waren denn jetzt so deine Highlights?
2: Es ging mit unseren Gästen zusammen ins Dry Dock und das ist tatsächlich auch mein persönliches Highlight hier auf dieser Reise gewesen. Man muss sich vorstellen, dieses Dry Dock, das ist ja gar nicht groß und da muss dann dieses Kursmundschiff ganz langsam Millimeter genau reinfahren und dann wird irgendwann das Wasser ausgelassen und dann, naja, steht das Schiff da ohne Wasser und muss sich einem kleinen Check-up unterziehen. Und danach wurde das Wasser einfach wieder reingelassen und ja, nach 24 Stunden sind wir dann wieder ganz langsam raus aus dem Dry Dock. Ein richtiges Highlight. Es ist zwar gefühlt wie Schneckentempo, aber ein Augenblick, den man so, glaube ich, nie wieder bekommen kann.
1: Danke dir, Dominik. Schön und ja, danke, dass du die vergangenen Tage uns auch so ein bisschen mitgenommen hast.
0: Und natürlich hört ihr Dominik auch heute wieder ab 10 Uhr in einer Spezialausgabe vom Abenteuer Landgang hier auf AIDA Radio. Also einschalten lohnt sich und dranbleiben noch mehr.

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1: Eine Jeans hat heute doch wirklich jeder im Schrank. Und dabei gäbe es die vielleicht gar nicht ohne den Goldrausch in den USA.
2: Wir machen eine kleine Geschichtsstunde hier. Mitte des 19. Jahrhunderts sind damals ja wirklich tausende Goldsucher nach Kalifornien gezogen. Und die brauchten vor allem eins, robuste Kleidung. Gerade die Hosen, die gingen natürlich bei der harten Arbeit ständig kaputt.
1: Und da kam er dann. Da kam Levi Strauss ins Spiel. Er kaufte einen besonders strapazierfähigen Stoff, aus dem dann schließlich eben die erste Jeans entstanden ist.
2: Heißt also, eigentlich wurde die Jeans gar nicht für die Mode oder so erfunden, sondern wirklich für Menschen, die im Dreck nach Gold gesucht haben.
1: Ja, und heute sind Jeans gar nicht mehr wegzudenken.

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5: Seid ihr bereit für die Jonas Brothers, Dasha und Queen? Eine ganz wilde Mischung, finde ich, an diesem Mittwochmorgen.
6: Ja, eine gute halbe Stunde heißt es noch, die beste Musik für mehr Gefühl. Mit uns Sandra und Julius und mit dabei jede Menge Lieblingssongs.
5: Ihr merkt schon, wir haben einiges vor und los geht's jetzt mit Kato und John. Turn the lights off hier auf AIDA Radio. Passe!

0: Das war Dasha mit Austin hier auf AIDA Radio.
1: Und das ist wirklich so ein Song, der einen ziemlich beeindruckenden Weg hingelegt hat.
0: Ja, vom Social Media Hit bis direkt in die Charts rund um die Welt.
1: Rund um die Welt geht es weiter mit Musik von einer Band, die, sind wir mal ehrlich, sowieso in einer komplett eigenen anderen Liga spielt.
0: Da hast du komplett recht. Die Rede ist von Queen und ich finde ja, so ein bisschen Magie kann an so einem Mittwoch doch nicht schaden. Also hier sind Queen für euch mit A Kind of Magic hier auf AIDA Radio. 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

0: George Ezra, Blame It On Me, hier an diesem Mittwochmorgen auf AIDA Radio. Und ihr könnt es auf mich schieben, aber ich sage jetzt, hier ist Schicht im Schacht. Hier ist Schluss. Aus die Maus.
1: Irgendwann ist der Spaß auch mal vorbei.
0: Ja, na wobei, der Spaß geht weiter. Da sind wir mal ehrlich, der Spaß geht weiter. Und zwar mit Dominik, der berichtet auch heute noch ein allerletztes Mal, auch wenn die Reise jetzt sich dem Ende schon geneigt hat, nochmal von dieser ganz, ganz besonderen Special Cruise, der AIDA Fan Cruise auf AIDA Mar in der Werft. Dominik, ich übergebe dir das Wort. Was hast du für uns mitgebracht ab 10?
2: Na, ich mach's einfach mal ganz kurz. Wir sind ja jetzt angekommen, zurück in

0: Warnemünde mit Aida Ma. Und wir wollen nochmal zurückblicken auf die Highlights der 5 Tage Fancruise 2026. Was haben wir erlebt? Matze Knob, Marquez, wir hatten das Dry Dock in Rotterdam und viele andere schöne Highlights. Und all die wollen wir nochmal Revue passieren lassen. Und wir schauen natürlich, wie er aussah, der letzte Abend hier an Bord von Aida Ma. Das alles gleich bei mir.
1: Also, ich würde sagen, einfach dranbleiben, gleich zusammen mit Dominik hier weitermachen ab 10 Uhr. Sandra und ich sagen für heute, das war's, macht's gut. Wir hören uns aber morgen wieder.
2: Bis dann.
1: Ciao, ciao.
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1: AIDA Time. Es ist 10 Uhr.
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6: Hallo zusammen, wir sind zurück von der Fan-Cruise 2026 auf AIDA Mar. Nach dem Dry Dock in Rotterdam, nach vielen WM-Spielen und ganz viel Spaß sind wir heute Morgen angelegt in Warnemünde. Wir wollen aber trotzdem nochmal diese ganz besondere Reise Revue passieren lassen, hier bei mir in der Sendung. Jetzt erstmal Musik von Alex Warren, hier ist Fever Dream.

Lady Gaga mit Bad Romance hier auf AIDA Radio, eurem Urlaubsradio. Habt einen schönen Mittwochvormittag. Für uns hier auf AIDA Mar geht eine wirklich tolle Reise zu Ende, die

Fan Cruise 2026. Von Warnemünde aus ging es am Freitag Richtung Rotterdam, dann ins Drydock. Hier musste unsere Kursmundschönheit einmal ganz kurz zum TÜV und sich quasi einmal einen Check-up unterziehen lassen. Ist alles gut gelaufen, deswegen sind wir dann nach 24 Stunden auch wieder aus dem Drydock in Rotterdam raus und haben uns dann auf den Weg zurück nach Warnemünde gemacht. Hier sind wir heute Morgen angekommen und ich kann euch sagen, von Freitag bis heute Morgen gab es richtig viel Stimmung und super gutes Programm an Bord. Wir wollen das ein bisschen Revue passieren lassen. Wir zeigen euch aber auch nochmal, wie der letzte Abend war hier bei mir in der Sendung. Jetzt aber erstmal Musik von Loy. Hier ist Red Eyes an eurem Mittwochvormittag.

auch so ein Song, der immer im Ohr bleibt und zu dem man immer irgendwie eine Geschichte hat, oder? Michael Jackson mit Bad hier auf AIDA Radio. Und wir haben jetzt für eure Frühstückspause am Mittwoch Musik von Teddy Swims. Hier ist Lose Control.

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6: Mit dem Dominik, hallo zusammen. Die AIDA Fan Cruise 2026 auf AIDA Mar. Sie ist zu Ende. Seit heute Morgen ungefähr 8 Uhr sind wir zurück in Warnemünde, haben aber gestern nochmal alle zusammen einen wunderschönen Farewell, also einen wunderschönen Abschied gefeiert im Theatrium. Wie das war, ihr hört's gleich hier bei mir. Jetzt erstmal Musik von Ed Sheeran, der möchte bald ein bisschen mehr Vater sein als Musik machen. Sei ihm gegönnt. Hier ist er mit Sapphire. 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

0: schöne Mittwoch mit AIDA Radio, eurem Urlaubsradio. Ja, die Fanreise auf AIDA Mar, sie ist zu Ende. Aber wir alle hier an Bord hatten gestern nochmal einen schönen Farewell-Abend, also einen Verabschiedungsabend im Theatrium mit Sektbuffet und einer kleinen Anekdote von Kapitän Max Reginka, wo ich dachte, den Gedanken hatte ich damals auch.
1: Ich muss Ihnen auch sagen, als wir dann einmal den Fluss verlassen haben, nach Steuerbord Kurs geändert haben und auf das Dock zugesteuert haben, habe ich auch im Moment gedacht, ist das auch das richtige Dock? Das sieht so klein aus. Also gerade von oben, ich denke mal, wer ganz oben auf dem Pooldeck war, hat den gleichen Gedanken gehabt. Passen wir da überhaupt rein? Wir sind reingepasst.
0: Und ist auch wieder rausgekommen, sodass wir heute gut und sicher wieder in Warnemünde angekommen sind. Es war auf jeden Fall eine grandiose Reise. Und was wir hier alles erlebt haben, das hört ihr noch bis 2 bei mir in der Sendung.

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5: AIDA Time, es ist 11 Uhr.
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7: Hallo zusammen, schön, dass ihr mit dabei seid. Wir hatten eine richtig tolle Fan-Cruise auf AIDA Mar von Warnemünde nach Rotterdam und wieder zurück. Und mit dabei war auch Comedian Matze Knob. Der hat hier wirklich das Theatrium richtig abgerissen. Wie es war, wir hören es in knapp 7 Minuten. Jetzt erstmal Musik von Ray. Sie sucht ihren Ehemann. Hier ist Where's My Husband.

Mittwoch nach der Fancruise auf Aida Mar und wir wollen den heutigen Vormittag noch einmal nutzen, um ein bisschen zurückzuschauen, was ist eigentlich in dieser Woche an Bord von Aida Mar passiert. Unter anderem war Comedian Matze Knob mit dabei.

0: und hat für einen Lacher nach den anderen gesorgt.
1: Und meine Lieblingsquiz-Sendung, die habe ich über alles geliebt. Die haben wir in der ganzen Familie geguckt. Wirklich alle davor gesessen. Aktenzeichen XY. Und dann haben wir alle geraten, wo der verschwundene Opa geblieben ist. Was machst du, was willst du mal werden? Trainee bei Siemens. Ja, du bist eine Ausnahme. Heute heißt es, unser Junge, der wird bei Kampf der Reality Stars Deckhengst. Und er ist jetzt schon besser als sein Vater. Für mich ist heute ein besonderer Tag, weil ich habe eine langjährige Beziehung beendet. Nein, nein, ihr müsst nicht traurig sein, es war nicht meine.
0: Und auch die Gäste an Bord von AIDA Mar hatten richtig viel Spaß.
2: Ja, mega, voll geil. Es ist eben Comedy, ne? Und es ist ein Highlight auf dem Schiff hier.
3: Mega, also das war das erste Mal so richtig, dass ich so zugeguckt habe so bei so einer Show und ich fand es richtig witzig, also schon cool.
4: Matze Knob sieht man nicht jeden Tag und ich habe auch nicht gewusst, dass er so rüberkommt. Aber er ist sensationell, muss ich echt sagen.
5: Also ich hatte den ehrlich gesagt gar nicht so auf dem Schirm. Und wir haben gedacht, wir schauen jetzt mal. Und es war wirklich gut. Es war sehr lustig.
0: Ich habe mir Matze Knob nach seinem Auftritt nochmal geschnappt. Und das komplette Interview, das findet ihr ab sofort auf aidaradio.de.

0: AIDA Radio ist hier von AIDA Ma nach der Fan Cruise 2026. Die ist ja mittlerweile zu Ende. Im Fokus standen neben der Fußball-WM natürlich auch der 24-stündige Werftaufenthalt in Rotterdam. Gestern, da gab es für die Gäste noch eine ganz besondere Erinnerung, nämlich das sogenannte Werftzertifikat. Nadine aus Hamburg hat genauso eins und mal erzählt, wie das eigentlich aussieht und warum sie sich das geholt hat.
1: Also es steht drauf, am 5. Juli 26 haben wir auf unserer Reise mit AIDA Ma die Werft in Rotterdam besucht. Und ja, genau, und dann ist das halt ein Hochglanzbild mit dem Schiff drauf. Und
0: wo kommt das Bild dann jetzt hin?
1: Ich denke mal, das werde ich einrahmen und in den Flur hängen zum Beispiel. Hat man immer eine schöne Erinnerung dran.
0: Also viel Spaß mit dieser wirklich tollen Erinnerung, dem Werftzertifikat von unserer Fancruise 2026 auf AIDA Ma. Was es sonst noch zu erleben gab, das hört ihr noch bis 2 hier bei mir in der Sendung.

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5: Hallo zusammen, ich bin Dominik und habe die ganze Woche für euch die AIDA Fancruise auf AIDA Mar begleitet. Wir wollen mal wissen, wie ist eigentlich das Fazit von unserer Entertainment-Managerin Lisa? Wir klären das in einer guten Viertelstunde. Jetzt

0: Der Mittwochmorgen AIDA Radio. Ein letztes Mal heute von der Fancruise 2026 auf AIDA Mar. Wir sind mittlerweile angekommen in Warnemünde. Das heißt, ja, diese wirklich tolle Reise, die geht so langsam zu Ende. Wir wollen trotzdem mal wissen, wie war es eigentlich? Und deswegen spreche ich darüber jetzt mit Entertainment Managerin Lisa. Sag mal, wie war es denn für dich hier an Bord?
1: Ja, dadurch, dass wir natürlich diese ganz besondere Reise hatten, einmal ja in den Trockendock und zurück, es war fazittechnisch tatsächlich einfach nur großartig. Wir haben viel geplant am Anfang.

0: Es war natürlich ja alles so ein bisschen unsicher, wie wird es, spielt das Wetter mit, kommen wir überhaupt in den Trockendock natürlich auch rein, und es ist alles so gut gelaufen, die Gäste haben wunderbar mitgemacht, also wirklich so schön hätte ich es mir niemals vorstellen können, wie es dann jetzt war.
1: Das Drydock war eines der Highlights, aber der Fokus stand natürlich auch in Sachen Fußball, da wurde ja auch richtig viel hier geboten, ne?
0: Definitiv, natürlich. Wir hatten ja Matze Knob als Gastkünstler da mit seinem Programm, und die Doppelpass-Experten waren da, was unglaublich toll war. Gestern hatten wir noch eine Versteigerung für Cruise and Help. Tatsächlich waren die Jungs auch so lieb, haben da das Original Phrasenschwein versteigert mit Unterschriften. Da ist auf jeden Fall einiges auch für Cruise and Help nochmal zusammengekommen. Die Spiele, die wir jetzt sehen durften, war großartig, und ja, ich bin froh, dass alle genauso da waren. Für die Kids hatten wir noch die Unique Freestylers an Bord, der Jannis. Der hat denen auf jeden Fall auch beigebracht, wie man ein ordentlicher Profi wird. Deswegen, also die Reise war einfach toll.
1: Blicken wir auf 5 Tage Fancruise auf AIDA Mar zurück. Was war dein persönliches Highlight?
0: Schwierig. Ich glaube, da jagte ein Highlight das nächste. Aber für mich tatsächlich, da ich davor auch noch nie in einer Werft war tatsächlich auch die Einfahrt mit dem Mettbrötchen und dem Astra-Bier für die Gäste auch wirklich ein Highlight, da morgens dann reinzufahren und zu schauen, wie das Wasser abgelassen wird. Das war wirklich toll.
1: Sagt Entertainment-Managerin Lisa von AIDA Mar. Danke für diese tolle AIDA-Fanreise 2026.
0: Ja, super gerne, und ich hoffe bald wieder.

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1: AIDA Time. Es ist 12 Uhr. 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
3: Hallo zusammen, richtig viel Sommerfeeling gab es hier an Bord von AIDA mal bei der Fancruise von den Jungs von Marquez. Die haben ja das Theatrium so richtig zum Beben gebracht. Wie das war, wir hören es in knapp 7 Minuten. Jetzt erstmal Musik von Teddy Swims. Hier ist Mr. Know-It-All. 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

Kommt gut durch diesen Mittwoch mit AIDA Radio, eurem Urlaubsradio. Die AIDA Fan Cruise 2026 auf AIDA Mar ist vorbei. Wir wollen trotzdem nochmal gucken, was gab es hier an Bord eigentlich alles zu erleben. Ich erinnere mich gerne an einen Auftrittsabend von Marquez. Die haben nämlich richtig Sommerfeeling zu uns an Bord geholt im Theatrium.

0: Allein diese spanischen Vibes machen Lust zu tanzen und auch die Gäste hatten richtig viel Spaß beim Auftritt.
1: Hat mir super gefallen. Man hatte eigentlich gar nicht so die Erwartung, weil die ganzen Hits aus den 2000er Jahren, die kennt man natürlich, aber die haben so gute Stimmung gemacht, auch für Leute, die vielleicht das ein oder andere Lied nicht kannten.
2: Das war grandios. Spanische Musik macht immer Spaß.
3: Wirklich sehr gut, sehr mitreißend gewesen. Der Sänger ist top, ne? Der kriegt die Leute richtig gepusht, auch dass die Leute aufgestanden sind. Das hätte ich so nicht erwartet auf dem Schiff, aber sehr, sehr gut gewesen.
4: Spitzenmäßig, weil es temperamentvoll war. Das Blut ging mit einem durch.
0: Ich habe Marquez nach ihrem Auftritt Backstage getroffen und was sie so erzählt haben, das könnt ihr nachhören. Jetzt online auf aidaradio.de.

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3: Mit dem Dominik, hallo zusammen. Die AIDA Fancruise 2026 auf AIDA Mar ist zu Ende. Wir wollen wissen, wie fanden es eigentlich unsere Gäste? 5 Tage hier an Bord von Warnemünde ins Drydock nach Rotterdam und wieder zurück. Und nebenbei natürlich auch noch ein bisschen Fußball bei der WM 2026. Wir klären es in einer guten Viertelstunde. Jetzt erstmal Musik von einem jungen Mann aus Nordrhein-Westfalen. Genauer gesagt aus Wuppertal. Da kommt er her. Hier ist Kamrad mit Be Mine. 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

0: Die AIDA Fan Cruise 2026 auf AIDA Mar, sie ist vorbei. Wir alle hatten 5 Tage eine wirklich spannende und atemberaubende Reise, die ganz bestimmt vielen im Gedächtnis bleiben wird. Nicht nur, weil zum Beispiel Argentinien das Spiel gegen Ägypten noch gedreht hat oder weil Matze Knob uns alle zum Lachen gebracht hat. Nein, das sind natürlich alles Momente, die in Erinnerung bleiben. Aber ich glaube, so richtig in den Köpfen und ein Moment, den man immer weiter erzählen wird, das ist das Dry Dock in Rotterdam, das wir alle hier erlebt haben. Also mein persönliches Highlight. Ich habe trotzdem mal die Menschen hier an Bord gefragt, wie ihnen die Reise denn hier insgesamt gefallen hat.
1: Sehr gut. Mit dem Schiff in den Werft zu fahren, wann kann man das schon mal machen?
2: Also es war meine erste Reise und für mich persönlich war es ein wirklich tolles Erlebnis, vor allem um die AIDA selber kennenzulernen und ich denke, man sieht nicht jeden Tag einen AIDA in der Werft selber.
3: Natürlich ganz gut, wie alle AIDA-Reisen, die wir bis jetzt gemacht haben.
4: Auch mal in das Trockendock reinzuschauen, wie sie da auf dem Pollen liegt und so, das war schon sehr, sehr beeindruckend.
0: Also es war alles in allem eine wirklich grandiose Fancruise 2026 hier an Bord von AIDA Mar. Und ich freue mich definitiv aufs nächste Mal.

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0: AIDA Time. Es ist 13 Uhr.
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3: Schönen guten Tag, die AIDA Fan Cruise 2026 auf AIDA Mar ist zu Ende. Wir wollen trotzdem noch mal gucken, wie war es eigentlich. Das große Highlight dieser Reise, natürlich das Dry Dock in Rotterdam. Zusammen mit unseren Gästen, die dann tatsächlich ein ganz besonderes Highlight erleben durften. Das Unmögliche wurde möglich gemacht. Was es ist, ihr hört es in etwa 7 Minuten. Jetzt erstmal Musik von einer frisch verheirateten Frau. Hier ist Taylor Swift mit Opalite.

0: Der Mittwoch nach der AIDA Fan Cruise 2026 auf AIDA Mar. Ich bin Dominik, habe für euch diese besondere Reise mit begleitet, hier im Programm auf AIDA Radio. Und eines der Highlights war natürlich das Dry Dock in Rotterdam. Aber es wurde tatsächlich nochmal getoppt, denn Entertainment Managerin Lisa hat auf einmal eine Durchsage gemacht und gesagt: Liebe Gäste, wir haben das Unmögliche möglich gemacht. Sie dürfen das Schiff verlassen, die Gangway runter, nach links abbiegen und zum Bug des Schiffes gehen und ein tolles Foto mit Ihnen und dem Schiff im Drydock machen. Und ich muss sagen, es ist ein besonderer Anblick, das Schiff mal ohne Wasser zu sehen. Das erging auch André und Martina aus Berlin so. Sie waren nämlich die ersten Gäste, die dorthin durften.
1: Und das war so genial, das Schiff mal zu sehen, wie es eigentlich ja ohne Wasser steht auf diesen Pallen. Es war fantastisch. Fantastisches Erlebnis. Einmalig.
2: Gänsehaut pur. Hatte Tränen in den Augen, als wir da unten waren. Und habt ihr gesehen, wie das Schiff, mit dem wir gerade noch durch die Wellen gefahren sind, trocken dasteht? Ich habe die ganze Zeit am Tag überlegt, wie schaffe ich das, da runterzukommen? Ob ich irgendjemand überreden kann, uns rauszulassen? Und dann kommt die Durchsage, wir können runter, Station, Musterstation B zuerst runter. Absolut genial.
0: Ich bin mir sicher, dieses Erlebnis werden Sie so schnell nicht vergessen. Alles, was es sonst noch zu erleben gab, hier auf der AIDA Fan Cruise 2026 auf AIDA Mar, das hört ihr noch bis 14 Uhr hier bei mir in der Sendung. Ich bin Dominik, hi.

kann man so schön mitwippen an einem Mittwochmittag. Crowded House mit Don't Dream, It's Over hier auf AIDA Radio. Und weiter geht's jetzt mit Olivia Rodrigo. Hier ist Drop Dead.

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5: Mit dem Dominik, hallo zusammen, und gleich gibt es mein persönliches Fazit. Wie fand ich sie eigentlich, die AIDA Fan Cruise 2026 auf AIDA Mar? Wir wissen, es ging ja von Warnemünde nach Rotterdam und wieder zurück. Mein Fazit in einer guten Viertelstunde, jetzt erstmal Musik von Bebe Rexha. Hier ist New Religion.

ist auch so ein Song, der immer und immer wieder geht, oder? Phil Collins und Philip Bailey mit Easy Lover hier auf AIDA Radio. Ich bin Dominik und ich war für euch in den letzten 5 Tagen unterwegs auf AIDA Mar. Hier hat nämlich die AIDA Fan Cruise 2026 stattgefunden. Von Warnemünde ging es am vergangenen Freitag Richtung Rotterdam, dort ins Dry Dock und von dort aus dann eben wieder zurück nach 24 Stunden nach Warnemünde. Ich muss sagen, es war eine ganz besondere Reise. Wir hatten viel mit Fußball zu tun. Ich meine, die AIDA Fan Cruise hat natürlich den Schwerpunkt auf die WM 2026 gelegt. Wir haben hier abends und auch nachts die FIFA-WM-Spiele geschaut, haben mitgefiebert und vielleicht auch ein bisschen gelitten, wenn dann vielleicht der Lieblingsverein rausgeflogen ist. Denn das ist ja auch tatsächlich bei dem einen oder anderen möglich gewesen. Ansonsten haben wir hier natürlich ein tolles Programm gehabt von Matze Knob, von Marquez und wir haben das Highlight schlechthin gehabt. Es ging mit unseren Gästen zusammen ins Dry Dock und das ist tatsächlich auch mein persönliches Highlight hier auf dieser Reise gewesen. Man muss sich vorstellen, dieses Dry Dock, das ist ja gar nicht groß und da muss dann dieses Kursmundschiff ganz langsam Millimeter genau reinfahren und dann wird irgendwann das Wasser ausgelassen und dann steht das Schiff da ohne Wasser und muss sich einem kleinen Check-up unterziehen. Und danach wurde das Wasser einfach wieder reingelassen und ja, nach 24 Stunden sind wir dann wieder ganz langsam raus aus dem Dry Dock. Ein richtiges Highlight. Es ist zwar gefühlt wie Schneckentempo, aber ein Augenblick, den man so, glaube ich, nie wieder bekommen kann. Danke auf jeden Fall, dass das möglich gemacht wurde. Und auch danke, sagen die Gäste, vor allem für einen ganz besonderen Moment, nämlich, dass sie die Möglichkeit hatten, einfach mal das Schiff zu verlassen, in der Werft nach vorne zu gehen, an den Bug von unserer Kussmundschönheit AIDA Mar und dort ein tolles Erinnerungsfoto machen konnten mit AIDA Mar im Dry Dock. Also das ist, glaube ich, etwas, was für alle immer und immer wieder in Erinnerung bleibt und was sie ihren Freunden auch noch in Jahrzehnten erzählen werden. Also auch für mich persönlich das Highlight dieser Reise. Ich bin Dominik, sage danke, dass ihr dabei wart bei der AIDA Fan Cruise 2026 und gerne bis bald.

0: Sie ist zu Ende. Aber wir alle hier an Bord hatten gestern nochmal einen schönen Farewell-Abend, also einen Verabschiedungsabend im Theatrium mit Sektbuffet und einer kleinen Anekdote von Kapitän Max Reginka, wo ich dachte, den Gedanken hatte ich damals auch.
1: Ich muss Ihnen auch sagen, als wir dann einmal den Fluss verlassen haben nach Stolz,

0: oben. Ich denke mal, wer ganz oben auf dem Pooldeck war, hat den gleichen Gedanken gehabt. Passen wir da überhaupt rein? Wir sind reingepasst.
1: Und ist auch wieder rausgekommen, sodass wir heute gut und sicher wieder in Warnemünde angekommen sind. Es war auf jeden Fall eine grandiose Reise. Und was wir hier alles erlebt haben, das hört ihr noch bis 2 bei mir in der Sendung.
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4: 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Es ist 14 Uhr.
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6: Und ich mache den Nachmittagsclub hier auf. Der Dancefloor ist schon offen. Hier ist der Hit von Kato und John, Turn the Lights Off. Willkommen im Mittwochnachmittag hier bei AIDA Radio, euer Urlaubsradio.

wo ich gerade noch Roxette höre, hier bei AIDA Radio, euer Urlaubsradio, Per Gessle zusammen mit der neuen Stimme von Roxette, Lena Philipsen. Die beiden touren jetzt im Juli nochmal durch Deutschland, nach Neu-Ulm zum Beispiel, nach Bremen, nach Kiel, durch Schwetzingen. Ist nur ein kleiner Tipp am Rande, vielleicht wollt ihr die beiden ja nochmal sehen. Wir feiern jetzt aber erstmal durch den Mittwochnachmittag mit Post Malone, Chemical. Macht schön entspannt mit AIDA Radio, euer Urlaubsradio.

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1: Schöne Grüße nach Madrid. Da ist morgen das nächste Megakonzert von unserem Freund Bruno Mars. Das waren aber auch Feste in Berlin vor 2 Wochen. Ne? Unfassbar. Und jetzt tourt euch Bruno auch hinter eurem Urlaubsdestination hinterher. Ab morgen dann in Madrid, dann in Mailand und dann in London im riesigen Wembley-Stadion. Und wir feiern jetzt auch mit Bruno. Schönen Start in den Mittwochnachmittag mit Bruno Mars und AIDA Radio. Euer

Mit Coldplay reisen wir ganz lässig durch den Mittwochnachmittag. AIDA Radio ist hier, euer Urlaubsradio. Und wir bleiben auch direkt da, wo wir uns am wohlsten fühlen. Auf dem Wasser. I follow rivers. Licky Lee, läuft doch. 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
4: 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Es ist 15.

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2: Sag mal, ist euch das auch schon aufgefallen? Bei der Hochzeit von Taylor Swift waren nun wirklich alle großen Stars. Ed Sheeran, Paul McCartney, Hugh Grant und. Aber einer fehlte. Harry Styles. Angeblich war er eingeladen, aber ja, er war in London für seine Konzerte. Da hat er wieder abgesagt. Ich finde ja ehrlich gesagt das sehr komisch, dass Taylor Harry überhaupt eingeladen hat. Die beiden waren vor 10 Jahren mal zusammen. Lädt man echt seine Ex-Freunde ein zur Hochzeit? Was ihr Travis

Ein kleiner Ausflug ins Frankreich der 80er. France Gall, Ela, Ela. Aida Radio ist hier, euer Urlaubsradio. Und wir reisen auch direkt weiter durch diesen entspannten Mittwoch. Zusammen mit unserer Freundin Leonie. Sie will, dass wir bleiben. Stay. Na, da erfüllen wir doch den Wunsch und bleiben bei Aida Radio, euer Urlaubsradio.

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6: 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Nebenbei geht's hier schön heiß durch diesen Donnerstagnachmittag mit Alex Warren, Fever Dream. 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

Mit den Bangles reisen wir zusammen dem Feierabend entgegen. AIDA Radio ist hier, euer Urlaubsradio. Und immer wenn der Feierabend in greifbare Nähe rückt, dann startet hier ja immer die AIDA Radio Primetime Show. Gleich auch, und zwar mit mir. Und darum sage ich jetzt nicht Tschüss, sondern bleibt bitte dran. Jetzt mit Alvaro Soler, unser aller Sonnenschein. Schönen Nachmittag mit AIDA Radio, euer Urlaubsradio.

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0: AIDA Time. Es ist 16 Uhr. 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
3: Mit Arne Waag. Hallo, willkommen im besten Tag des Tages. Der Feierabend geht so langsam los, beziehungsweise wir tanzen ganz lässig rein in den Feierabend. Jetzt mit Kaigos Hit Save My Love. Perfekte. Schönen Start in den Mittwochfeierabend mit AIDA Radio, euer Urlaubsradio.

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1: Oh, aktuell wunderbare 30 Grad, ganz viel Sonne, null Wolken in Bari, der lebendigen Hafenstadt im Süden Italiens. Ein Spaziergang durch die kleine und feine Altstadt von Bari und ihr seid sofort schockverliebt. Diese verwinkelten Gassen, ihr geht an dutzenden Ständen vorbei, in denen original Orecchiette-Nudeln von Hand gemacht werden. Ein weiteres Highlight ist die Basilika San Nicola, ein bedeutender und weltberühmter Wallfahrtsort. Und dann schlendert ihr noch an der Uferpromenade Lungomare entlang und genießt den Blick auf die Adria. Ich wünsche euch eine zauberhafte Zeit in der wunderschönen Hafenstadt Bari im Süden Italiens.

0: nach wie super Coldplay bringen uns mit Higher Power in den Feierabend. AIDA Radio ist hier, euer Urlaubsradio, und Higher Power ist auch das Stichwort. Gleich ab 6 ist Thorsten Joost wieder mit ganz viel Power am Start in seinem AIDA Radio Primetime Show Talk. Thorsten, mit wem plauderst du denn gleich ab 6?
1: In dieser Woche spreche ich mit Thorsten Kollmeier. Er ist Lektor auf den AIDA-Schiffen und er ist leidenschaftlicher Trailrunner. Ist ein toller Sport, speziell auch jetzt in der warmen Jahreszeit. Macht tierisch Spaß, und der Thorsten hat dazu auch zwei Bücher geschrieben. Was da genau drin steht, welche Tipps ihr euch da abholen könnt, das hört ihr später ab 18 Uhr im Primetime Show Talk.

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5: Mit Arne Waag, Moin, und wir reisen direkt weiter rein in den Feierabend zusammen mit unserer guten Freundin Olivia Dean. So easy. Ja, genauso easy geht's auch gleich in den Feierabend mit AIDA Radio, euer Urlaubsradio.

Mehrfach, wo ich gerade noch Miley Cyrus höre, hier bei AIDA Radio, euer Urlaubsradio. Hattet ihr das mitbekommen? Miley gibt's jetzt auch als Barbie-Puppe. Also, wenn du mich fragst, sieht die Puppe ein bisschen aus wie Taylor Swift, aber die Fans drehen angeblich schon durch vor Freude. Na, das ist doch was. Wir rocken jetzt erstmal rein in den Feierabend zusammen mit OneRepublic Counting Stars. Auch super. 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

Jennifer Lopez hier bei AIDA Radio, euer Urlaubsradio. Ja, sie war ja am Wochenende auch bei der Hochzeit von Taylor und Travis in New York City am Start und sie trug ein schwarzes Kleid. Ich habe mir sagen lassen, ein absolutes Fauxpas. Ich hoffe, das war vorher mit der Braut abgesprochen, sonst wird wohl Jennifer nie wieder zu einer Hochzeit von Taylor Swift eingeladen. Wir reisen jetzt erstmal zusammen weiter in Richtung Feierabend mit Mark Ronson und Amy Winehouse. Valerie, schönen Start in den Feierabend mit AIDA Radio. Euer

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2: 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Es ist 17 Uhr.

Mit unserer Freundin Leonie reisen wir zusammen in den Mittwoch-Feierabend. 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
1: An dieser Stelle fragt ihr ja immer, unsere AIDA-Kapitäne und AIDA-KapitänInnen, eine spannende Frage über unsere Kussmundschiffe. Und heute geht's um die Frage, was bedeutet es, wenn die Ladung gelöscht wird? Und die Antwort kommt von AIDA-Kapitän Jens Janauschek.
2: Ladung löschen bedeutet in der Frachtschifffahrt das Entladen eines Schiffes. In der Schifffahrt, da gibt es ganz viele Begriffe, die ausschließlich nur zur Seeverwendung finden. Das Wort, das stammt im Ursprung vom schwedischen Wort losen oder lossen ab. Und das wiederum bedeutet so viel wie ausladen. Ja, und der Seemann, der machte dann eben daraus ganz einfach löschen. Übrigens, bei der Übergabe der Ladung an den Hafenmeister, da taucht das Wort löschen abermals auf. So musste ein Kapitän, der einen Hafen anlief, beim Hafenmeister dafür unterschreiben, dass er für die Ladung vollständig haftet, bis sie komplett gelöscht war. Ja, und ist das dann der Fall gewesen, wurde die Unterschrift mit Sand oder Sandpapier unsichtbar gemacht. Sie wurde eben gelöscht.
1: Alle Antworten unserer AIDA-Kapitäne und der AIDA-KapitänInnen gibt's auch nochmal zum Nachhören auf aidaradio.de.

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6: Mit Arne Waag und jetzt mit unserem lieben Freund Nico Santos. Er war gerade in Vietnam unterwegs für eine Fernsehsendung. Gerade wieder zurück angekommen in der Heimat, schwärmt er vom besten Kaffee seines Lebens und von der Herzlichkeit der Menschen in diesem Land. Wir reisen jetzt mit Nico in den Mittwoch-Feierabend All-Time-High. Hier ist AIDA Radio, euer Urlaubsradio. 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

Ach, der Harry, Harry Styles, er fehlte ja auf der Hochzeit von Taylor Swift offiziell, weil er in London Konzerte gespielt hat. Aber wenn du mich fragst, hat Travis gesagt, also nee, Taylor, dein Ex lädst du bitte nicht zu unserer Hochzeit ein. Taylor war wirklich mal 4 Monate mit Harry zusammen, ist aber auch schon wieder 10 Jahre her. Aber trotzdem, man weiß es nicht. AIDA Radio ist hier, euer Urlaubsradio, und wir reisen jetzt schön entspannt in den Mittwochnachmittag mit Lady Gaga. Läuft doch, AIDA Radio ist hier, euer Urlaubsradio. Tell me.

Mit Fastboy geht's rein in den Feierabend. AIDA Radio ist hier, euer Urlaubsradio. Und gleich gibt's wieder den AIDA Radio Primetime Show Talk mit Thorsten. Und wir hören uns dann morgen wieder. Tschüss und Ahoi, sagt Arne Wagner.

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2: 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Es ist 18 Uhr.
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4: Na, dann starten wir doch rein in den Mittwoch-Feierabend. Hier ist AIDA Radio. Freue mich sehr, dass ihr mit dabei seid. Wir haben für euch absolut mega coole Musik für euren Start.

0: Das ist Primetime Show, der Talk, heute am Mittwoch. Hallo zusammen und wir sind diese Woche ja sehr sportlich unterwegs. Bei mir zu Gast ist Thorsten Kollmeier, er ist Trailrunner und über den Sport hat er auch zwei Bücher geschrieben. Über seine Erfahrungen, die er da so gemacht hat, er gibt da viele hilfreiche Tipps und natürlich möchte er auch generell einfach ein bisschen Wissen über den Sport mitgeben. Was hat dich denn eigentlich dazu veranlasst, Thorsten, das zweite Buch zu schreiben? Das erste war so ein bisschen Ratgeber, warum das zweite dann?
1: Richtig, genau. Also nach dem ersten Buch 101 Dinge sind viele an mich hereingetreten und gesagt, ja, finde ich klasse, aber geh doch mal ein bisschen mehr in die Tiefe. Ich möchte einfach noch ein bisschen mehr Wissen, ein bisschen mehr Erfahrung. Mir bleibt das zu sehr an der Oberfläche, weil 101 Dinge fokussiert in erster Linie auf Läufer, die vielleicht gerade erstmal mit dem Laufen beginnen wollen, also mit dem Trailrunning beginnen wollen. Und das nächste Wissen kommt

0: Packt Outdoor, Trailrunning, Orientierung, Ausrüstung, Motivation. Da geht es schon mehr ins Eingemachte. Da sind Checklisten drin für den richtigen Trailschuh. Da sind Ernährungstipps drin. Und da geht es auch ein bisschen in Richtung Leistungsdiagnostik. Und was bietet mir eigentlich oder was macht eigentlich die Digitalisierung, die digitale Bühne? Ja? Viele posten ja von sich, auch ich ab und zu, von den Läufen, die man macht und von den Abenteuern, die man da in Gemeinschaft mit anderen erlebt. Und was macht das eigentlich mit einem? Wie weit lenkt das ab? Und wie weit wird man aber auch gesteuert von diesen ganzen Eindrücken, die andere posten? Ja, auf den tollsten Gipfelgraden dann mit Trailrunning-Schuhen entlanglaufen. Da frage ich mich dann auch, muss das noch sein? Klar, wer sich in Gefahr bringen will, der soll es machen. Aber man muss das jetzt nicht auch noch unbedingt auf Social Media posten, wo es eventuell Leute nachmachen, die noch, die dem nicht gewachsen sind. Ja. Oder vielleicht auch das Wetter nicht richtig einschätzen.
1: Gerade das ist bei einem Outdoor-Sport ein wesentlicher Faktor, deswegen so oder so schadet es nicht, sich über den Sport Trailrunning ausführlich zu informieren, bevor man da ein wenig tiefer einsteigt. 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

0: Primetime Show, der Talk. Diese Woche mit Thorsten Kollmeier. Seine große Leidenschaft ist das Trailrunning. Das ist das Laufen auf unbefestigtem Untergrund. So kann man das mal 1:1 übersetzen. Geht meistens auch in die Berge. Ist ein toller Sport, bei dem man genießen kann und sich aber auch so richtig auspowern kann. Thorsten, wir sprechen ja später noch über das Thema Ultras, also sehr lange Strecken mit 100 und auch mehr Kilometern. Jetzt aber erst noch mal ein anderes Thema, Urlaub. Und zwar, wie würde deine Traumreise aussehen, wenn Geld keine Rolle spielt?
1: Oioi, das wäre auf jeden Fall eine längere Reise, auch zu einem Land, einem Kontinent, den ich bis jetzt noch nie gesehen habe, noch nicht besuchen konnte. Das ist Australien, und dann würde ich das kombinieren mit Neuseeland. Würde dort sicherlich auch die einzelnen Hotspots der Herr der Ringe Filmspots mir anschauen wollen. Von dort aus vielleicht von der anderen Seite mal in die Antarktis zu fahren. Ja, gut, der Pazifik ist nicht weit, also könnte man da auch nochmal einen Abstecher hinmachen. Also das sind, wenn Zeit und Geld keine Rolle spielen, das war ja die Prämisse, ne?
0: Ja, absolut.
1: Und dann würde ich das so kombinieren, ne? Das wird sich wie so eine Perle.

0: Schnur aneinander hängen. Und ich glaube, das wäre eine Mischung aus Katamaran, Segeln über den Pazifik, dann an so einem Eiland anhalten, ein bisschen tauchen. Wir gehen wahnsinnig gerne tauchen, also tauchen gehen. Und ja, und dann die irre Natur in Neuseeland erleben. Da laufen gehen natürlich, logisch. Ja.
1: Augen auf. Da sind irgendwelche Tiere unterwegs, die, da muss man ein bisschen aufpassen.
0: Ja, Augen auf, Ohren auf und den Kopf öffnen. Und das dann ist perfekt. Ja, und immer noch mal zwischendurch Zeit zum Lesen. Das gehört wohl noch dazu. Ne?
1: Klingt alles gut. Und jetzt beamen wir uns gemeinsam in den nächsten Urlaub mit einem Hammer-Song. Kennt ihr vielleicht von den Social-Media-Plattformen The Bowser und Magnetic?

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4: Ich bin Thorsten Joost. Hallo und einen guten Start in den Feierabend. Und könnt ihr euch vorstellen, so irgendwie einen Lauf mal zu machen von 150 Kilometern oder auch mehr? Vielleicht sogar einen mit 250 Kilometern. Das machen sogenannte Ultraläufer, die da im Trailrunning unterwegs sind. Da gibt es die unterschiedlichsten Läufe. Mein Gast der Woche, der ist auch Trailrunner. Ob für ihn auch so eine Distanz auch mal in Frage kommt, verrät er uns gleich in ein paar Minuten hier auf AIDA Radio nach unter anderem Tears for Fears oder auch Tiffany Aris Vertigo.

0: AIDA Radio, das ist Primetime Show, der Talk. In dieser Woche mit Thorsten Kollmeier, mit ihm spreche ich über das Thema Trail Running. Das ist ein Sport, der mega viel Spaß macht und da bist du in der Natur unterwegs, du läufst, du gehst zwischendurch auch mal, bist auf den Bergen. Ja, alles, was halt so richtig Bock macht. Und man kann ja auch an Rennen teilnehmen, wie beispielsweise so irgendwie, weiß ich nicht, eine Kurzstrecke, 5 bis 10 Kilometer, 20 bis 30 oder auch 100 bis weit darüber hinaus in den USA. Da gibt es unter anderem einen Lauf mit 250 Kilometern. Thorsten, wäre das auch mal was für dich, so ein Ultra in dieser Dimension?
1: Also was mich immer noch reizt, ist der 100 Meiler, also 160 Kilometer am Stück laufen. Das reizt mich immer noch. Aber ich weiß auch um die Herausforderungen, die damit verbunden sind und auch um den Trainingsaufwand, der damit verbunden ist. Und dann trainierst du eben, dann läufst du quasi einen Marathon als Trainingslauf, ja? Nur als Beispiel. Und du musst auch entsprechende Wochenkilometer zusammenbringen und das kriege ich aktuell gar nicht abgebildet. Und was ich immer wieder toll finde, sind Trails in den Alpen, wie die Walser Trail Challenge. Also das ist wirklich ein Lauf, der ist so familiär, der ist super schön. Die Menschen dort an der Strecke, aber auch die ganzen Volunteers, also die ganzen Helfer, die sind fantastisch. Toll organisiert, bis zum letzten wirst du da reingeholt und anspruchsvoll, wenn du die Ultrastrecke machst, 63 Kilometer, Fiedere Schachte hoch oder so, das ist schon Brett. Aber wer diese Läufe gerne macht und wer auch gerne alpin unterwegs ist, kann ich den nur empfehlen. In der Schweiz gibt's super schöne Läufe und dann den Transalpine Run, also so Straight Runs, so bis über mehrere Tage, immer wieder pro Tag so zwischen 30, 40 Kilometer unterwegs, mit Hotelaufenthalten und so weiter. Also das sind schon Läufe, die sind fantastisch. Ja, das sind halt über mehrere Tage läufst du dann eine Strecke, hast dann dein festes Hotelzimmer und am nächsten Tag geht's halt wieder los zu einer anderen Destination.
0: Ja, mega, oder? Das muss man mögen, das muss man vor allem auch trainieren. Aber eines kann ich aus eigener Erfahrung sagen, bei all der Qual zwischendrin, bei all dem Fluchen, wo du dir denkst, ich habe jetzt einfach keinen Bock mehr, die Aussichten, die sind jedes Mal mehr als eine Entschädigung. Wenn ihr das Gespräch ausführlich hören wollt, hört rein, AIDA Radio Primetime Show Podcast auf allen gängigen Kanälen und natürlich auch auf aidaradio.de, dort unter Podcast. Schönen Abend, wir hören uns morgen wieder 18 Uhr hier im Primetime Show.

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3: AIDA Time. Es ist 19 Uhr.

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3: 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Es ist 20 Uhr.

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3: AIDA Time. Es ist 21 Uhr.

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1: AIDA Time. Es ist 22 Uhr.

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3: AIDA Time. Es ist 23 Uhr.

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1: AIDA Time, es ist 0 Uhr.

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3: AIDA Time. Es ist 1 Uhr.

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1: AIDA Time. Es ist 2 Uhr.